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0: Wow. 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
1: 19 bis 23 Grad Krämer Haut am Nomitten. 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
0: Ziemlich gut. 19 bis 23 Grad gehen es am Nordmitten. Viel Sonne, neben den paar Wolken, bleibt auch dröschen Haut. An der nächsten Nacht fallen Temperaturen ob 13 bis 9 Grad. Um Sonntagmorgen, ein paar Tröpfchen werden fallen regional. Es geht aber da sehr freundlich. Und bleibt auch größtenteils dröschen Morgen mit 19 bis 22 Grad.

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0: ganz gut aus der Haut, mit viel Sonne und wenig Wolken bei maximal 23 Grad. 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
0: Ganz gut aus der Haut, viel Sonne, wenig Wolken, maximal 23 Grad. Am nächsten Tag kühlt es auf, logischerweise 13 bis 9 Grad kriegen wir. Mal Sonne, du kannst mal lokal ein bisschen drüpsen. Mittels ist dann einfach die Sonne raus bei 19 bis 22 Grad.
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0: Ja, die nächsten Tage nach, die annoncieren sich sonnig, haut das ja auch ganz gut mit viel Sonne an einem paar Wolken bei maximal 23 Grad. 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
4: 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Meine Damen und Herren, deshalb sage ich es hier, es gefährdet auch unsere innere Einheit. 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
1: Ja, für den Morgen gerade so gut wie heute.
4: Ja, also geht so gut, ich wäre bald vom Stuhl gefallen. Also hat viel Sonne, aber wenig Wolken geht es nur weiter. Die nächste Nacht, nochmal 30 bis 9 Grad. Die sieht mir Spaß im Studio. Muss unten, muss lokal ein bisschen rein. Mittags, dann haben wir die Sonne draußen. Bei 19 bis 22 Grad.

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